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0: erwähnt, ist ein bisschen speziell als der Himmel auf Hungerseite.
1: Hat er doch schon.
0: Arosa, Ascona. Hey, okay, vous parlez pas, Bernois? Non. Oui, un petit peu, petit peu. Okay.

linge propre et... Ah, des 10. Oui. Okay. Ja, jetzt musst du nicht den ganzen Stand hier vorne aufbauen. Fais de lumière. Ok. Vous connaissez ça? Ok.